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0: Dieser Reporter ist nicht allein. Er feiert Österreichs Anschluss. 12. März 1938.
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1: Faust, Friedrich Kaiser. Michael Jari schrieb dieses Lied im letzten Frühling vor dem Kriege. Rosita Serrano.